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0: Einen wunderschönen guten Morgen, liebe Hörer, mein Conny.
1: Guten Morgen, ihr Lieben da draußen. Guten Morgen, Horst.
0: Der Herbst ist da, fiederalala.
1: Oh, das kannst du laut sagen.
0: Ja, ja.
1: Ich habe mir auch mal die Jacke wieder angezogen. Das war ganz,
0: frisch, ne?
1: Ganz schön schattig heute Morgen. Ja. Du, wie ich rausgegangen bin, weil ich früh Sport gemacht habe, du, ich sage es dir, du.
0: So war ein Nebel zu sehen ein bisschen, ne? Bisschen nebelig heute Morgen.
1: Bisschen nebelig war das.
0: Ja,
1: ich,
0: genau.
1: Und da, ab 6 Uhr starten ja mal die Flugzeuge auf dem Bremer Flughafen hier. Und
0: 6?
1: Ja.
0: Nee, schon eher. 5:30 kam der erste heute Morgen.
1: Tatsächlich?
0: Ja,
1: den,
0: ja.
1: Den habe ich nicht erwischt, nee. Na, jedenfalls, ich habe keinen Flieger gesehen, absolut nicht. Ich habe nur das Geräusch gehört, ja. Also ich habe schön Sport gemacht heute Morgen schon, mit nach vorne über und, also nicht fallen jetzt.
0: Fitness-Turm war doch noch gar nicht.
1: Nee, das, ich bin nicht nach vorne übergefallen, weil ich gestern feiern war. Nein, wir haben gestern andere Sachen gemacht, ganz wichtig. Nein, nein, ich muss das morgens immer so ein bisschen haben, um in Gang zu kommen. Freuen sich die Wovos. Und dann ist alles gut.
0: Der Hund, ne? Ja, genau, richtig.
1: Ja, weil es anschließend auch einen Schmacko gibt. Also
0: ach so,
1: jetzt,
0: für dich?
1: Ja, für den Hund auch. Da passt er schon viel auf, ja, mit Sicherheit, ja. Nein, nein. Scheibe Brot und dann geht das los. So ein bisschen, um den Kreislauf in Gang zu machen.
0: Nicht? Scheibe Brot hast du schon gehabt?
1: Ja, heute Morgen habe ich mit dem Hund geteilt.
0: Kannst du doch nicht angehen.
1: Habe ich doch gerade gesagt.
0: Lass du dein Frühstück ja schon weg?
1: Nein, ich habe das Frühstück nicht. Ich habe das Brot gegessen und der Hund die Wurst. Ich bin...
0: Ja, nur, ja, schon klar.
1: Damit der Kreislauf in Gang kommt, das hat das.
0: Ich laufe nicht im Kreis.
1: Nein, nein. Aber weißt du was?
0: Kannst im Viereck gehen.
1: Ja. Ich wünsche allen, die heute zuhören, einen richtig schönen Tag. Und ob ihr auf der Autobahn unterwegs seid oder zu Hause, ganz egal. Mit uns macht das bestimmt die nächsten 2 Stunden Spaß.
0: Meinst du?
1: Ja, das nehme ich
0: jetzt. Ich bin noch nicht so von überzeugt. Mit dir auf alle Fälle nicht. Eher mit unseren Hörern, die sich schon wieder gemeldet haben. Einen schönen Samstagmorgen wünsche ich euch beiden, allen Zuhörern und meinen Schatz. Einen schönen Sonntag. Passt schön auf euch auf. Liebe Grüße, Monika aus Nordenham.
1: Ja.
0: Schönen guten Morgen, Monika.
1: Guten Morgen, Monika.
0: Und dein lieber Thomas hat sich natürlich auch gemeldet. Einen wunderschönen guten Morgen, Horst und Conny.
1: Ja.
0: Wünsche euch einen schönen, was ist das? Schönes Grüße-Wochenende mit viel Sonnenschein. Und guter Laune. Grüße gehen heute an alle, die, alle wie immer. So, nun sind erst einmal 14 Tage Urlaub angesagt.
1: Ja, oh, das ist was. Dann wünschen wir euch aber was.
0: Wir machen keinen Urlaub, wir machen nochmal durch.
1: Durchmachen.
0: Wir senden bei jedem Wetter, egal.
1: Ja, genau. Ne? Ja gut, dann wollen wir mal starten.
0: Wir wollen anstoßen erstmal heute
1: so
0: Morgen.
1: So ist das, ja. Oh.

0: Prost, ja. Ein Gläschen am Morgen, ne? Prost, Prost.
1: So, jetzt sitze ich wieder. So, ich muss. Der kleine runde Tisch ist jetzt auch schon aufgedeckt mit allen drum und Gläschen am Morgen. Hat was, auf jeden Fall. Also, das bringt den Kreislauf in Schwung mit
0: weißt
1: allen
0: du, jeden drum. Morgen ein Glas?
1: Nein,
0: nicht. Am besten Sekt, ne? Sekt geht gleich in den Kopf und so weiter.
1: Das Sekt.
0: Gleich tüdelig. Kannst du gleich wieder hinlegen anschließend.
1: Sekt wäre ja auch, um den Kreislauf in Gang zu bringen. Das ist ja auch jederzeit.
0: Ich habe eine WhatsApp gekriegt, weiß ich jetzt nicht von wem.
1: Ja.
0: Du hast leider den Namen nicht beigeschrieben. Und zwar ganz liebe Grüße auf dem Weg nach Norwegen, noch aus Dänemark, schreibt er oder sie, ich weiß es nicht wer.
1: Oh, das ist ja schön.
0: Schreibst du doch mal, wer gemeint ist jetzt. Ich habe den Namen hier leider nicht drauf bei mir.
1: Ja, das schreibt man auch schön dazu. Ja, im Hinterköpfchen hätte ich da was, aber das wollen wir von euch ja wissen. Genau, und einen lieben Satz dazu.
0: Richtig,
1: ganz genau. Siehst du? Und das Frühstück habe ich jetzt auch schon fertig auf dem Tisch, habe ich eben... Sorry, habe ich jetzt gerade schon alles fertig. Und ich war heute Morgen auch schon los, habe eine Tüte Normales geholt. Und ich habe von gestern war ich schon eben los und habe zwei besondere Brötchen, nur zwei habe ich geholt, weil ich ja nicht weiß, ob du das machst. Du bist immer so lecker, Heini. Und zwar, ich habe zwei Kaisersemmel habe ich mitgefunden. Die habe ich gestern gefunden. Ja,
0: Kaisersemmel?
1: Ja, Kaisersemmel. Ich wusste nicht, ob du die machst. Ich denke, na, man nicht mehr. Lieber normale Brötchen. Und die habe ich jedenfalls mitgebracht. Und bloß, da habe ich mal auf die Tüte geguckt und da muss man beim Kauen aufpassen. Weißt du, warum?
0: Nee.
1: Da steht hinten das Eisen mit drin.
0: Eisen, das ist viel zu schwer, Mensch. Alteisen oder was?
1: Das weiß ich jetzt nicht, ich habe das nur gelesen. Und,
0: das zum Schrotthändler bringen, dann kriegst du gleich noch ein bisschen was für.
1: Das Brötchen, tja, der freut sich zum Frühstück. Ja,
0: wenn er eisenweih ist.
1: Ja, und da ist kein Cholesterin ist da nicht drin. Da ist kein Cholesterin. Aber zu nur

0: Und kannst du auch mit heizen. Weißt du warum? Weil da Kohlenhydrate mit drin sind.
1: Ach du Schande, Kohlen und Eisen, was noch alles.
0: Ja, nicht? Also vom Gucken her, also sehen die ja so ähnlich aus wie so, muss man sich vorstellen, Turbinenschaufeln oder so.
1: Turbinenschaufeln?
0: Ja, so ungefähr. Also jetzt technisch gesehen halt. Und Wurst habe ich auch mit, habe ich gestern noch gefunden.
1: Wurst.
0: Ja, und zwar, das ist, ja, französische Wurst ist das. Und zwar, die heißt, ich kann nicht Französisch nicht.

0: Was gibt es Schöneres als heiße Schokolade am Morgen und einen Kuss?
1: Oh,
0: started
1: ja.
0: with a kiss.
1: Das
0: von Hot Chocolate.
1: Ja, das ist was, hat was. Ja.
0: So, die nächste WhatsApp ist reingekommen. Moin, ja. Ihr zwei, wer heute in Bremerhaven ist, sollte unbedingt mal in der Eisarena vorbeigucken. Heute findet der zweite Tag des SWW Cups statt und unsere Fishtown-Jungs spielen um 20 Uhr im Finale. Los geht's heute Abend bereits schon um 16.30 Uhr. Endlich wieder Eishockeyzeit in Fishtown. Schönes Wochenende und an alle Zuhörer wünscht euch euer André aus Bremerhaven. André.
1: Oh, wir grüßen dich, ja.
0: Ja, und das andere hat sich jetzt auch aufgeklärt. Ganz liebe Grüße auf dem Weg nach Norwegen, noch aus Dänemark. Lieber Horst, lieber Conny, guten Morgen von Denise und Jens auf dem Weg nach Norwegen. Wir schicken ganz liebe Grüße an alle Hörer.
1: Das ist schön, da freuen wir auch. Und fahrt mir ja vorsichtig, meine Lieben, ja?
0: Dass
1: wir
0: uns gesund
1: wiedersehen.
0: Aber hallo.
1: Ja, das ist ja schon.
0: Das

0: Wichtig, ja. Ganz wichtig, vorsichtig fahren. Gerade wenn man im Ausland unterwegs ist. Ne?
1: Ja, das ist wirklich.
0: Aber schön, dass wir trotzdem gehört werden.
1: Ja.
0: Auch also so weit weg.
1: Und so weit weg, obwohl die Antennen von den Autos sind ja erheblich kleiner geworden da, nicht?
0: Kürzer, ne?
1: Ja. Nicht? Was haben wir früher? Alter, ich habe mal ein P2 gehabt, hieß das Ding, nicht? Und also es war ein altes deutsches Auto, ja, genau. Und der hatte eine Antenne von links auf dem Kotflügel bis quer übers Dach und wurde hinten auf dem Kofferraum wieder festgemacht.
0: Das war ja eine Funkantenne, Mensch, die hatte ich auch.
1: Nein, eine Funkantenne, die saß auf der anderen Seite. Auf dem Dach hatte ich die, ganz genau. Mit dem Magnetfuß war die auf dem Dach, ganz genau. Nicht? Aber das war eine Radioantenne und das war ganz was Besonderes. Eine gelbe Antenne.
0: Eine gelbe Antenne, ja, toll. Ganz superklasse.
1: Doch, ich hatte die längste Antenne.
0: Das ja, war super, schon, voll freudig.
1: Jetzt ist begeistert dich nicht so,
0: ne? Nee, nicht unbedingt.
1: Ja, du hast ja auch eine andere Marke gefahren, wie ich das fand.
2: Es war in einer schwülen Sommernacht im Ristorante von Al Carbonara, dem Vater des organisierten Erbrechens.

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1: Genau, mit der ersten allgemeinen Verunsicherung und heiße Nächte in Palermo und in Stur natürlich auch.
2: die haben wir ja nun lange genug gehabt, erstmal eben da. Ne? Ich meine, es gibt natürlich auch Leute, die kriegen den Hals überhaupt gar nicht voll von Wärme. Ist ja auch in Ordnung, jedem das sein. Ne? Und andere Leute fahren eben dahin, wo Schlittschuh gelaufen wird. Nicht? Du hast eine Meldung für uns.
1: Genau, gehen, schreibt er, gähn, er gähnt. Nebelig ist es in Aschenstedt, damit einen schönen lieben Gruß nach Stur. Und denk dran, heute Abend wird's laut. Ach ja, das schreibt der Roland.
2: Tatsächlich? Oh, ja, siehst du wohl. Ja.
1: Es wird laut heute Abend, ja. Um 20 Uhr nämlich die Abendbrotsendung.
2: Die Abendbrotsendung, ganz genau, richtig. Da im Theater wird das laut. Oh, da gibt's Musik.

0: Musik.
1: Die sollte jetzt schon letzte Woche Samstag laufen. Leider aus einem technischen Problem wurde dann was Größeres und wir haben es auch gezeichnet für euch. Dabei läuft jetzt heute Abend nochmal ab 20 Uhr.
0: Aber richtig.
1: Hier auf den fröhlichen Wellen.
0: Gute Mucke da, auf jeden Fall.

0: ABBA aus dem Album Voyage, Don't Shut Me Down.
1: Männer, Männer.
0: Und wir haben einen Gruß aus unserer Wunsch- und Grußbox bekommen.
2: Ja.
0: Und wer hat denn geschrieben?
2: Genau. Und zwar der Toni hat geschrieben. Toni aus Sturfarrel. Und er schreibt, ich möchte so gerne...
0: Toni Maroni.
2: Ja. Ganz, ganz, ganz lieben Gruß hier nach Sturfarrel darüber. Ist ja nicht ganz weit weg von uns hier. Und du möchtest einen Titel hören, den du...
0: Du ein bisschen lauter machen, der hört ein Fenster auf, der hört das auch so, ne?
2: Doch.
0: Ohne Radio.
2: Nein, Toni ist nicht schwerhörig. Das funktioniert. Alles sehr gut, ja, auf jeden Fall. Und zwar, ich möchte gerne den Titel hören, Namensvetterin, Conny und die Sonntagsfahrer. Und der Titel heißt, die Liebe ist ein seltsames Spiel. Siehst du, Toni? Und den Gefallen, den tun wir dir heute Morgen. Und hab Spaß damit, mit die Liebe.

0: Conny und die Sonntagsfahrer.
1: Ist eigentlich von Conny Francis, ne?
0: Nein, nein,
1: ist im Original ist es von Conny Francis.
0: Ja, ja, im Original schon.
1: Ja, also.
0: Aber das ist eine, ja, Conny und die Sonntagsfahrer. Das ist eine Musikgruppe, die sehr viel unterwegs ist.
1: Deine Sonntagsfahrer? Von dir, was hast du damit zu tun?
0: Da habe ich nichts mit zu tun. Ich bin auch Sonntagsfahrer. Ich bin nochmal zum Heuen gefahren und zum Pflügen und zum Sehen und alles sowas.
1: Also doch Conny die Sonntagsfahrer.
0: Nein, ja, ganz genau. So ist das. Aber die fährt keinen Trecker. Nein.
1: Meinst du nicht?
0: Nein, ich glaube nicht.
1: Ich weiß nicht. Wollen auch mal offen fahren.
0: Auf alle Fälle. Viel Spaß damit auf jeden Fall.
1: Womit?
0: Mit dem Titel, mein lieber Freund.
1: Ach so, ja. Yeah.
0: Ach, er hungert mich wieder aus am Mikrofon. Aber das, ja, selbstverständlich, natürlich, das macht's ja aus.
1: Ich beiß noch mal ab vom Brötchen und dann geht's los.
0: Ja, und ich kann dann noch mal sehen, wie ich das fertig kriege. Ja, aber das stört mich nicht groß.
1: Auf geht's.

Das Horoskop jetzt auf die Schnelle. Tag 24 ist die Quelle. Widder. Der oder die Partnerin oder ein heißer Flirt lässt sich gerne von dir mitreißen. Deinen Rücken solltest du mal wieder etwas mehr schonen. Stier. Du reagierst äußerst empfindlich auf falsche Ernährung. Du liebst und wirst geliebt. Besser könnte es gar nicht sein. Auch Singles haben jetzt das Liebesglück auf ihrer Seite. Herz, was willst du mehr? Zwillinge. Eine kleine Massage zwischendurch wirkt Wunder. Wichtig ist jetzt nicht blinder Aktionismus, sondern die Ausgewogenheit zwischen Arbeit und Ruhephasen. Finde deine eigene Mitte. Krebs. Nutze Kontakte, die sich anbahnen, ruhig für dein Vorhaben. Du fühlst dich leidenschaftlicher und reagierst emotional ausgeglichener als sonst. Eine gute Zeit, sich der Liebe und den schönen Dingen zu widmen. Löwe. Ein herausfordernder Aspekt signalisiert, dass du Probleme hast, dich unter Kontrolle zu halten. Lass dich nicht aus der Reserve locken. Mach heute ruhig größere Pläne für die Zukunft. Du bist kreativ und inspiriert wie nie. Jungfrau. Im Bereich der Partnerschaft stehen ernsthafte Entscheidungen für die Zukunft an. Du kommst gut an, denn du sprühst vor Freude und Energie. Waage. Jetzt kommt es darauf an, dass du dich in deiner Familie durchsetzt. Beruflich ist der Weg voller Verantwortung, doch die scheust du ja nun wirklich nicht. In dieser Rolle blühst du teilweise richtig auf. Skorpion. Du bekommst es mit verärgerten und erregten Personen zu tun. Es gibt Tendenzen zu Zerwürfnissen oder Trennungen. Deine Seele ist etwas mehr gefestigt. Du begibst dich auf interessante Pfade. Schütze. Du hast wieder einmal alles super arrangiert. Deine berufliche Ausgangslage ist bestens. Du bist dafür prädestiniert, Verantwortung zu übernehmen und andere zu führen. Steinbock. In deinem Beziehungsleben ist Ruhe eingekehrt und du kannst aufatmen. Deine Sorgen und dein Ärger liegen nun wirklich hinter dir. Das Glück des Tüchtigen ist dir hold und du hast viel geackert und geschafft und bist deines eigenen Glückes Schmied gewesen. Wassermann, nimm nicht alle Last auf dich. Denk an deinen Rücken. Sei offen für Neues. Die Zeit eignet sich gut für eine Weiterbildung. Es macht dir Spaß, dich in ein neues Themengebiet einzuarbeiten. Fische. Sinnlich und unwiderstehlich eroberst du alle Herzen. Du beurteilst Menschen eher nach ihren Taten als nach ihren Worten. Bleib diesem Grundsatz auch weiterhin treu.

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1: Genau. Ach, das war aber ein schöner Titel, den habe ich aber genossen. Meine Augen zugemacht und einfach nur genossen, weil es einfach nur die Wahrheit ist, ne?
2: Ja, richtig, ja, genau.
1: Ganz genau. Aber der Sommer ist jetzt ja auch so ein bisschen vorbei. Wir gehen ja in Herbst schon ein bisschen rein, aber ist gar nicht mal so krass. Aber heute Morgen war ja extrem, fand ich.
2: Ja, genau.
1: War so nebelig und dies und das und was nicht alles. Oh, wir haben eine neue Mitteilung auf dem Schirm. Guck mal an.
2: Ja, du sprichst wieder gegen das Gehäuse, wollte ich nochmal eben sagen.
1: Gegen das Gehäuse?
2: Ja.
1: Okay.
2: Hallöchen, ihr zwei, wir grüßen euch aus Finnland. Seit 6 Wochen sind wir nun schon da. Am 28. September geht's wieder zurück und der Alltag beginnt. Danke an meinen Mann, dass der es möglich gemacht hat. Liebe Grüße aus Finnland, Yvonne und Matthias.
1: Oh, ho, ho, ho. Wir haben uns schon Gedanken gemacht, ihr Lieben. Ihr habt euch so lange nicht gemeldet. Wir haben uns wirklich Gedanken gemacht. Schön, dass wir was von euch hören. Da freuen wir uns ganz, ganz tüchtig drüber.
2: Habt ihr viel Spaß da in Finnland.
1: Ja.
2: Und schöne Gegend übrigens.
1: Ja, auf jeden Fall. Und demnächst meldet ihr euch mal wieder ein bisschen öfter, sonst machen wir uns wieder Sorgen. Ja, das ist ganz genau
2: richtig.
1: Das ist schön. Prima. Ganz genau. Was wollte ich jetzt noch sagen? Jetzt bin ich restlos raus.
2: Jetzt bist du raus.
1: Ja, jetzt haben Yvonne und Matthias mich restlos aus der Bahn geschmissen.
2: Jetzt essen wir noch ein Ei.
1: So machen wir das.
2: Ein Frühstücksei gibt's jetzt.
1: Genau.

0: Summer Wine von Wille Wallo. Und da fällt mir ein, die haben auch Wein bei uns hier in Stur.
1: Ja, ja, ja.
0: Das große Weinfest. Ihr könnt ihr hingehen und euch richtig ausheulen.
1: Du kommst auf Ideen.
0: Ja, ist das nicht so?
1: Nein, das ist nicht so. Nein, das ist gestern Abend schon gestartet. Und
0: die haben gestern schon geheult, oder was?
1: Ja, die haben gestern, nein, nein.
0: Ich dachte immer, wir haben die Wölfe hier dicht bei jetzt momentan. Nein.
1: Also es ist auf dem Platz, also ich sag mal, vor der Feuerwehr, hätte ich bald gesagt, mitten in Stur. Und,
0: vor der Feuerwehr, besser ist das.
1: Nein, die Zufahrten sind alle freigehalten, das muss ich dazu sagen. Also beim besten Willen. Der große Platz, stehen viele Buden da, will ich lecker essen und trinken. Und ach, ganz, ganz toll ist... Lohnt sich ganz, ganz, ganz bestimmt.
0: Das ist aber nicht der einzige Event, das wir hier haben am Wochenende.
1: Nein, und das ist ja so schade. Man hatte zwei Eventen, weil wir...
0: Zwei Eventen? Events.
1: Habe ich doch gesagt.
0: Ja, ist gut.
1: Zwei Eventen.
0: Mhm. Enden.
1: Das, ach, ich liebe unsere Sendung, ist so klasse. Nein, und zwar, das ist ja nun eben in vielen Orten, sind viele Feste jetzt und bei uns sind auch zwei. Und zwar... Heute ist heute das der Ernteumzug.
0: Sollst du immer schmerzen, Mensch?
1: Wenn ich gefrühstückt, ich kann da nicht ins Mikrofon reinhusten hier. Nee. Das ist ja also beim besten Willen nicht. Und heute findet ein Ernteumzug in Sturzeit.
0: Ja, wo wollen die denn hin? Wo ziehen die denn hin?
1: Oh, wo ziehen die jetzt hin? Die ganze Fahrstrecke her. Also es wird sich getroffen auf dem Weg. Der ganze Ernteumzug trifft sich.
0: Also ist der Schützenverein auch da, weil die da rumtreffen?
1: Nein, der Schützenverein ist da nicht mehr. Wie kommst du da denn jetzt drauf?
0: Du von Treffen sprichst. Die schießen zum Treffen.
1: Die Versammlung der Wagen, bevor sie starten, ja, ist an der Kladdinger Straße.
0: Guck an.
1: Ja, genau, richtig. Genau, richtig.
0: Du kannst das doch richtig sagen. Erzähl das doch richtig.
1: Beim Hoffisch, ich gebe mir doch schon solche Mühe.
0: Naja, es könnte besser werden, ne?
1: Naja, die nächsten 15 Jahre werden es zeigen.
0: Warum? Meinst du?
1: Ja, auf jeden Fall. Also sind ganz, ganz, ganz viele Wagen dabei und schön fertig gemacht. Es lohnt sich wirklich, wirklich, wirklich, das anzugucken. Und wisst ihr, was Schönes? Vielen, vielen Dank auch erstmal an alle, die sich so viel Mühe gegeben haben, das alles zu bauen in vielen Stunden Freizeit, um da einen Zug zusammenzustellen.
0: Schönen Erntewagen fertig gemacht haben.
1: Und wisst ihr, was auch ganz, ganz wichtig ist? Na? Wenn die Leute und an der Straße stehen, sich das angucken und sich darüber freuen und auch mal einfach mal applaudieren.
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0: Brunner.
1: Ja.
0: Aha. Schenk mir diese eine Nacht, wir wollen aber jetzt nicht schlafen, wir wollen jetzt wach werden.
1: Ja, das ist, dafür ist das Frühstück.
0: Guten Morgen.
1: Guten Morgen, ihr Lieben und alle auf den Straßen, kommt mir ja gut an und auch später wieder nach Hause. Das ist einfach so. Horst, du hast erst so entsetzt geguckt, wie ich gesagt habe, ich habe französische Wurst mitgebracht. Mhm. Andouillette, das ist, da habe ich gesagt, Wurst aus Innereien, das muss ich jetzt ein bisschen, ja. Die Wurst besteht aus Innereien, wollte ich sagen. Das hast du vielleicht falsch verstanden dann, nicht? Also das nur dazu. Also, ein anderes Thema. Vor dem Frühstück oder danach die Zähne putzen. Ihr Lieben, es ist ja vom Denken her, ja, morgens Zähne putzen und dann geht das los. Alles ist richtig, alles ist, aber vom Denken her, wenn du jetzt mal denken würdest, dann wäre es doch sinnvoller normalerweise nach dem Frühstück die Zähne zu putzen, weil beim Frühstück werden die Zähne schmutzig und dann anschließend kann man sie putzen und dann ist das gut. Nein.
0: Nein.
1: Vor dem Frühstück soll man putzen. Das ist so. Das hat mir mal eine ganz entzückende Zaubermaus erzählt, die richtig Ahnung hat. Ja, Frühstück soll man, vor dem Frühstück soll man die Zähne putzen. Wäre danach nicht sinnvoller? Nein. Es ist einfach nicht so, weil Bakterien und Belag, die müssen mit dem Putzen quasi raus und also vor dem Frühstück jetzt mit dem Putzen und der Säureschutz für die Zähne muss durch das Putzen rauf. Nicht, wenn du jetzt zum Beispiel mal einen Orangensaft oder irgendwas Gesundes oder Obst, nicht, das weicht den Zahnschmelz auf. Das ist einfach so. Nach dem Putzen nicht mit dem Wasser nachspülen, sondern einfach wirken lassen. Habe ich das jetzt richtig gesagt?
0: Ach ja. Kann sich kein Mensch merken, sowas.
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0: Wir bleiben noch bis zum Frühstück. Gute Jungs.
1: Ja. Gibt das hier eigentlich auch mal einen Wetterbericht oder was?
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0: Ja, Wetter haben wir auch wieder.
3: Ja. Wenn du so aus dem Fenster guckst bei uns, der Nebel so langsam lichtet. Der Himmel wird so ein bisschen heller da. Man kann auch schon bald die Flugzeuge sehen, schätze ich jetzt mal.
0: In Bremen wird morgens die Sonne von einzelnen Wolken verdeckt. Temperatur liegt bei 12 Grad. Am Mittag kann sich die Sonne wieder nicht durchsetzen. Es bleibt bedeckt und die Höchstwerte liegen bei 20 Grad. Abends gibt es in Bremen Regen. Bei Werten von 17 bis 18 Grad. Nachts ist anhaltende Regenschauer zu erwarten. Und die Temperatur fällt auf 16 Grad zurück.
3: Ja, siehst du, heute Abend Regen ist ja nicht so schlimm. Hauptsache der Ernte umzu trocken.
0: Richtig, genau.
3: Ja, genau.
0: Schon rüber nach Bremerhaven, da wird morgens die Sonne auch von einzelnen Wolken verdeckt, bei Werten von 13 Grad. Mittags ist es wolkig, Temperatur zeigt sich nur vereinzelt. Und die Temperatur erreicht 19 Grad. Am Abend sind in Bremerhaven anhaltende Schauer zu erwarten, wie in Bremen auch. Mit Temperaturen von 17 bis 18 Grad. Auch in der Nacht fällt Regen, bei Tiefstwerten um die 16 Grad.
3: Ja, richtig. Und den Regen brauchen wir ja auch. Es hat ja schon viel geregnet,
0: genau,
3: aber
0: richtig.
3: Wenn man in der Erde gräbt, unten drin ist noch ganz schön trocken. Ja, genau. Richtig. Ja.
0: Wir wollen aber nicht graben, wir wollen jetzt aufs Biowetter gucken.
3: Ja.
0: Das aktuelle Wetter bekommt so mancher zu spüren. Die Atemwege reagieren empfindlich und werden leichter gereizt. Häufig kommen es zu Migräne und begleitenden Kopfschmerzen. Der erholsame Tiefschlaf bleibt häufig aus, das Reaktionsvermögen lässt nach. Temperatur steigt, die Unfallgefahr steigt auch, Konzentration und Leistungsfähigkeit lassen nach. Viele fühlen sich abgeschlagen und gereizt, so wie Conny immer.
3: Wer ich?
0: Fühlige Verhältnisse verschärfen die Lage für Wetterfühlige merklich.
3: Aha.
0: Am morgigen Sonntag das aktuelle Wetter bekommt so mancher zu spüren. Verstärkt treten rheumatische und Gelenk- und Gliederschmerzen auf. Hinzu kommen Narben- und Phantomschmerzen, Gichtbeschwerden. Krämpfe und Koliken sind keine Seltenheit. Der Föhneinfluss wirkt zusätzlich auf den Kreislauf und Stimmung.
3: Aha, also schlechte Laune kommt nicht unbedingt vom Wetter.
0: Föhn.
3: Ich dachte, was kommt von dir?
0: Du hast die Haare nicht föhnen.
3: nee, das lohnt nicht mehr, also beim besten Willen.
0: Ja eben, genau.
3: Doch, es lohnt noch. Doch.
0: Lohnt noch?
3: Ja, ich versuche es jeden Tag aufs Neue. Es ist einfach so, ja. Aber ansonsten,
0: Ansonsten.
3: Ich kann da gut mit umgehen. Aber ich rasiere mir die ja nicht ganz vom Kopf. Nein.
0: Besser ist das.
3: Nein, weil sonst passt das mit meinem Passbild wieder nicht nachher.
0: Ach so, stimmt, ja.
3: Das ist denn so. Ja, das stimmt sowieso nicht, aber ist ja ganz egal. Das ist eine andere Sache. Na gut.

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1: 9:04. Schönen guten Morgen, liebe Autofahrer. Vor Sie bitte auf der Autobahn A27. Das ist Bremen Richtung Bremerhaven zwischen Überseestadt und Industriehäfen. Dort steht ein defektes Fahrzeug. In Bremen auf der Parkallee ist der Friedenstunnel wegen einer Veranstaltung gesperrt. Ansonsten habe ich nichts weiter, wünsche natürlich allen wie immer eine gute, sichere Fahrt. Da wo es geht, kommt gut durch. Natürlich am besten mit uns. Einen schönen guten Morgen.

0: Der verrückte Elefant. Gimme, gimme, good lovin', crazy elephant. Hier beim Radiofrühstück.
1: Das ist ja auch ein Titel aus den End-60ern.
0: Ja, ja, genau, ein altes Ding, ne?
1: Du, und überleg dir das mal, das hörst du heute doch gerne, nicht?
0: Ja, klar, eben.
1: Was haben die Jungs und alle zusammen gebastelt?
0: Vor allen Dingen hört man das mal beim Radiofrühstück.
1: Das sage ich dir.
0: Wo sonst?
1: Wo sonst? Das ist so, oder? Wirklich, du. Stell dir mal vor, du, ein Lehrling im dritten Jahr, heute heißen die ja nicht mehr Lehrling, aber ihr wisst, was ich meine.
0: Auszubildender.
1: Ja, ganz genau, richtig, ich kam nicht aufs Wort. Also ein Lehrling im dritten hat richtig teuer Mist gebaut, sag ich jetzt nochmal

0: Wilhelm so, ja. Und der Meister, der sieht das und schimpft den tüchtig aus. Und anderer Mitarbeiter vom Lehrling, der sieht das und sagt zu dem, oh, Alter, zu seinem Kumpel, der hat aber jetzt also einen Anschiss, also richtig volle Pulle mit allem drum und dran. Und was sagt er in Worten? Alter, der kriegt gerade die Arschkarte gezogen. Volle Pulle. Ist ja so ein Schnack, kennen wir ja alle nicht. Aber wisst ihr denn auch, woher kommt denn der Spruch überhaupt? Und zwar der Spruch, der hat wohl die Arschkarte.
1: Komm, Abfallkalender.
0: Du bist immer so hochtragend mit deinen Meinungen. Nein, ich sag's dir das ja. Pass auf, viele Leute interessiert das ja sogar. Woher kommt der Spruch? 60er Jahre, stellt euch das mal vor, Schwarz-Weiß-Fernseher, ja? Da wurde Fußball übertragen. So, früher gab es aber auch schon eine gelbe Karte und eine rote Karte. Die gab es ja auf dem Fußballfeld auch. Wurde aber vom Fernsehen nicht übertragen in Farbe. Also, die Brustkarte gab es und es gab die rote Karte, also die gelbe Karte, und es gab die rote Karte, die saß hinten so in einer Popobackentasche da.
1: Gesäßtasche heißt das.
0: Sag ich ja. Das war,
1: nee, hast du nicht gesagt. Ich sag das.
0: Ja, dafür habe ich dich doch, für diese Erklärung. Also ich bin doch wirklich. Also,
1: ja, du bist wirklich.
0: In der schwarzen Gesäßtasche saß die rote Karte, welche aber im Schwarz-Weiß-Fernsehen nicht zu erkennen war. Also sagten die Reporter, da kam das her, er hat die Arschkarte gezogen. Ja, das war
1: so wie du immer, ne?
0: Die rote Karte. Da,
1: ja, du fliegst ja hier auch gleich raus.
0: Wer, ich?
1: Ja, ja.
0: Warum das denn?
1: Weil du immer so blöd fragst.
0: Ich habe doch gar nicht gefragt, ich habe doch nur erzählt. Das ist halt beim besten Willen.
1: Ich habe hier noch eine WhatsApp reingekriegt. Hey nochmal, euer Abendbrotradio, ist das einmalig oder wird es öfter werden? Liebe Grüße, Yvonne. Yvonne, das ist zum 30-jährigen Jubiläum von Radio Weser TV haben wir die Sendung aufgezeichnet und die läuft heute Abend einmalig. Also reinhören lohnt sich auf alle Fälle und es wird sehr laut.
0: Es wird sehr laut, ja.
1: Sehr laut. Wir haben nämlich sehr laute Musik dabei heute Abend. Wer da Lust drauf hat, der hört da rein. 20 bis 22 Uhr hier auf den fröhlichen Wellen von Radio Weser TV auf der 92,5.
0: Das hast du gut gesagt.

0: 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Naja, wenn die Umtuch allein nicht hülpt, dann möchte ich vielleicht doch es mal Onkel Google fragen. Da raut ihm zumindest Jon Meta.
1: Meta Butendiek. Die ganz eigenen Ansichten unserer Bäuerin aus der Wesermarsch.

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0: Dein Glück.
1: Wenn du nämlich schmatzen...
0: Hätte rote Karte gekriegt, mein Lieber.
1: Das weiß ich ja, deswegen habe ich es ja gemacht. Wäre ich aus dem Studio geflogen.
0: Aber acht kann dich, ja, wie man so schön sagt.
1: Ja, das ist... Aber jetzt stell dir mal vor.
0: Was denn?
1: Ja,
0: stell dir mal... Es regnet, es ist nass, was wolltest du jetzt sagen?
1: Stell dir mal vor, der halbe Tag ist schon... Das könnte bei dir ja passieren.
0: Der halbe Tag
1: ist schon blöde gelaufen.
0: Tag, sagt man nicht. Tag.
1: Ja, sag ich ja.
0: Ja, jetzt.
1: Also der halbe Tag, ja, ist schon blöd gelaufen und du hast richtig gute Laune, sag ich jetzt mal.
0: Hab ich immer. Du ja immer nicht.
1: Das weiß ich. Du erzeugst auch immer gute Laune.
0: Ja,
1: das
0: richtig. Ja, wunderbar.
1: Also, und dann hast du eine Frage an dein Telefon, weil niemand anders dir eine Antwort geben kann.
0: Am Telefon
1: ist eine KI-Stimme, ja. Du hast diese KI-Stimme, drückst aufs Mikrofon, fragst die KI-Stimme irgendetwas, was du wissen willst.
0: Ich muss aufs Mikrofon drücken.
1: Ja, und dann vergreifst du dich dabei aber im Ton. Jetzt meine Frage. Kann eine KI-Stimme auch sauer werden? So richtig, so mit derben Worten, dass die auch schlechte Laune kriegt? Geht das?
0: Keine Ahnung. Habe ich noch nicht versucht.
1: Also
0: weil ich ja immer gute Laune habe, weißt du? Im Gegensatz zu dir.
1: Ja.
0: Deswegen willst du auch unbedingt wissen, ne?
1: Ja, falls ich mal eine Frage stelle. Das ist das zum Beispiel, wenn die KI im Auto zum Beispiel, das gibt es ja auch. Du fährst im Auto und der ein Verkehr und das läuft und dies, das kann ja wohl nicht angehen und ich komme nicht weiter und ich habe keine Zeit und was nicht alles. Und die KI sagt dann auf einmal: Weißt du was, mein Freund? Lieber Fünfter in der Hektik als Erster im Krankenhaus.
0: Tatsächlich?
1: Ja, das wäre doch eine Nummer. Was?
0: Meinst du?
1: Ja, das wünsche ich mir.
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0: Hier ist dein Radio-Frühstück.
1: Ja, welches sonst, ne? Unser Frühstück.
2: Ja, unser Frühstück, selbstverständlich. Aber wir sind ja auch schon ziemlich fleißig dabei hier. Und ich habe extra zu Ende geschmatzt, bevor das Mikrofon aufging.
1: Ja, ein Glück.

0: Manamana.
1: Wir haben noch einen aus der Wunsch- und Grußbox heute.
2: Ja, und zwar geschrieben aus Oldenburg. Da freuen wir uns aber. Siehst du, Kalle. Kalle aus Oldenburg.
1: Moin, Kalle.
2: Wir grüßen dich auf jeden Fall. Freuen wir uns, dass du geschrieben hast. Und zwar, die Abendshow neulich, die ging gar nicht von euch. Wir haben nichts gehört. Haben wir ja schon erklärt. Hatten ein bisschen technische Probleme. Nur für dich nochmal heute. Wir haben es auch schon gesagt. Heute Abend von 20 bis 22 Uhr läuft diese Aufzeichnung davon. Und da werdet ihr viel, viel Spaß haben. Weil da nämlich richtig schöne, laute Musik ist, auch volle Pulle. Siehst du, und einen Titel hast du dir auch gewünscht, also das zur Erklärung jetzt. Einen Titel hast du dir auch gelegt, und zwar gewünscht, ein Lied von Zucchero. Und das Lied heißt Diamond.
1: Diamante.
2: Ja, hab ich doch gesagt.
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0: Zucchero, Aden Gospel Chor und Lester Snell mit Diamante. Hier beim Radiofrühstück. Und wenn ihr uns eine WhatsApp schicken wollt, dann gibt Conny jetzt euch mal die Nummer durch, dann könnt ihr euch mal bei uns melden.
1: Ja, die WhatsApp-Nummer ist 0421 277-2942.
0: Ich bin ganz stolz auf dich, dass du den Zettel so schnell gefunden hast mit der Nummer.
1: Ich leg den da ja schon immer hin, weil ich ja weiß, dass du mich damit kriegen willst. Ja, nochmal schnell.
0: Heute nicht geschafft.
1: 0421 277 2942. Und da freuen wir uns immer ganz tüchtig auf Mitteilungen.
0: Ich kann es auch einfacher haben. Ich drücke einfach einen Knopf hier.
1: Zum Beispiel.
2: Schreibt uns eine WhatsApp unter der 0421 277 2942. 0421 277 2942.

0: Ricky Poveri, Made in Italy. Spaghetti Salato Tomato Maschino Caputo.
1: Oh, und das Mädel hatte so feurige Augen, du. Oh,
0: feurig?
1: Ja, damals, wie ich das zum ersten Mal im Fernsehen gesehen habe. Die Musik jetzt. Ne?
0: Die Musik hast du gesehen?
1: Ja, die habe ich gesehen.
0: Die kann man sehen?
1: Also gehört habe ich die auch. Ich war ja komplett da, aber im Fernsehen sind die aufgetreten. Im Fernsehen.
0: Echt? Aufgetreten?
1: Ja, aufgetreten, ja, ganz genau.
0: Wo
1: ja.
0: drauf denn?
1: Ja, weiß ich auch nicht. Also ich habe
0: noch auf eine Heftzwecke getreten, bist du auch schon mal?
1: Ja, das bin ich schon mal. Das ist sehr erquickend. Ja, das macht wach.
0: Ja, das glaube ich.
1: Auf jeden Fall, ja. Aber weißt du was, ich habe neulich...
0: Diese Bausteine sind auch ganz gut, ne?
1: Oder von diesen kleinen Puppen, ich weiß jetzt nicht, wie die noch heißen, wie meine Zwerge noch klein waren, die hatten diese Puppen zum Anziehen und die konnten auch Schuhe angezogen kriegen.
0: Ah,
1: und
0: dann, die Hackenschuhe, die haben was.
1: Und dann lag einer von den Hackenschuhen lag bei uns auf dem Flur und ich nachts aufgestanden, ich weiß nicht, was ich vorhatte, irgendwas. Jedenfalls, ich gehe über den Hof nach dem Badezimmer hin und trete da genau auf diesen spitzen Schuh. Das stand nicht im Prospekt, dass die so wehtun, du.
0: Nee, das glaube ich.
1: Da war ich auch wach, du. Heiliges Kanonenrohr, ich sag dir das.
0: Kann passieren, sowas.
1: Ja, aber da habe ich gedacht, es ist besser, bevor man dahin geht, dass man eben Licht anmacht. Ja.
0: Licht anmachen, ja. Das ist ganz wichtig.
1: Auch wenn der Hund bellt, ja.
0: Gucken, wo man hinläuft.
1: Ist egal, ja.
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0: Santiano. Klingt nach Freiheit.
1: Ja, das klingt nach. Ist sowieso, wenn die Musik machen.
0: Also, klingt nach Radiofrühstück.
1: Ja, dann wäre ich immer ganz andächtig. Ist so, ja. So, neulich habe ich einen Bekannten getroffen, du.
0: Deinen Bekannten? Den einen, den du hast, oder?
1: Ja, die anderen haben sich ja alle von mir abgewandt, weil ich so ekelig bin.
0: Ja, richtig. Ey, gibst du es mal zu.
1: Das muss doch mal gesagt werden. Ne?
0: Aber hallo.
1: Genau. Den Bekannter. In letzter Zeit hab ich den öfter mal gesehen und jedes Mal hatte der ein rotes Auge. Alter, was hast du denn
0: rotes
1: gemacht?
0: Rotes Auge?
1: Ja, ein rotes Auge.
0: Einen draufgegeben oder was?
1: Habe ich ihn auch gefragt. Nee, hat er nicht. Sagt er, mein Doktor hat gesagt, oder ein Bekannter von ihm hat gesagt, er soll mal nicht so viel Kaffee trinken, er soll mal lieber Tee trinken.
0: Gibt's rote Augen von oder was?
1: Nicht. Und dann hat er das auch mal ein bisschen gemacht, weil er ein bisschen nervös war und so und dies und das und war nicht alles Beruhigungstee oder sonst irgendwie was. Nicht? Und
0: Mate-Tee.
1: Ja, aber da ich habe gesagt, wieso kannst du ihn nicht? Ich bin kein Allergiker und Nixer. Und weißt du, was ich ihm denn gesagt habe? Ich sagte, du solltest nach dem Umrühren den Löffel aus der Tasse nehmen. Das hilft manchmal ganz schön. Absolut.
0: Meinst du wegen dem Eisen, ne?
1: Wegen dem roten Auge, meine ich jetzt.
0: Nee, wegen dem Eisen, ne? Hast du wieder Eisen im Tee?
1: Wahrscheinlich. Weiß nicht, hast du einen Eisenlöffel? Ich weiß es nicht.
0: Eisenlöffel, du bist so Metall.
1: Ja,
0: nein. Oder nimmst du einen Plastiklöffel?
1: Nein.
0: Was macht man nicht? Nein.
1: Nein, das macht man nicht richtig.
0: Wir haben Rendezvous jetzt mit Culture Beat.
1: Jo.

0: Culture Beat Rendezvous. Schönes Rendezvous haben wir.
1: Und die lieben Grüße habe ich auch noch.
0: Tatsächlich, ja. Muss das sein?
1: Ja, das muss sein. Das nützt nur alles nichts. Und zwar...
0: An alle.
1: Den Gefallen tue ich dir nicht. An viele. An viele, viele Menschen, die wieder sich dafür ganz viel Freizeit eingesetzt haben. Jetzt bei den Ernteumzügen etc. pp. Die Fahrzeuge und die Wagen zu bauen, die Trecker zu waschen und dies und das und alles, was dazu gehört. So viele Arbeitsstunden sind das gewesen. Und da sagen wir... Für die als Zuschauer sagen euch ein ganz, ganz dickes Dankeschön dafür. Und wenn ihr bei uns vorbeifahrt, dann werden wir euch zuwinken. Mit Sicherheit.
0: Natürlich.
1: Dankeschön dafür.
0: Newsflash kommt von Roland. Es gibt jetzt wahrscheinlich auch einen Baby-Gaga. Lady Gaga ist angeblich heute Mutter geworden. Dann sagen wir mal herzlichen Glückwunsch.
1: Ja, das selbstverständlich, natürlich. Das machen wir. Ja, ganz genau, richtig. Das war auch wichtig.
0: Ja.
1: Das
0: war ganz wichtig, ja.
1: Ja.
0: Kerstin Ott haben wir für euch. Der Morgen nach Marie. Warum auch nicht?

0: Gehen wir wieder morgen mit Radiofrühstück, die nächste Woche nämlich. Und für alle Tennisfreunde habe ich natürlich ohne Meldung, Alexander Zverev hat es tatsächlich ins Finale geschafft. Er spielt am Sonntag in den US Open.
1: Kann
0: das Ding gewinnen.
1: Federball?
0: Federball, ja. Tennis.
1: haben wir früher
0: Badminton
1: auch.
0: Badminton heißt das übrigens.
1: Ja, das heißt das wirklich so?
0: Ja.
1: So, mach sein, ja. Wir haben doch mal Federball früher zugesagt.
0: Du.
1: Ja, siehst du wohl.
0: Und mit Tennis kann ich nicht vergleichen.
1: Ja, und ein lieber Freund hat mich auch noch gebeten, gestern Abend zu sagen, und zwar vom Bauernmarkt in Stur. Das ist Sonntag in 14 Tagen. 27.09. hat der landwirtschaftliche Verein...
0: Ja, das kann man ja nochmal erwähnen, wenn das
1: ja,
0: soweit ist.
1: Ne? Ja, ganz genau. Richtig, das werden wir nächste Woche auch nochmal sagen, weil es für viele Leute ganz schön interessant ist. Genau.
0: Ganz schön interessant.
1: Ja, lecker essen und alles sowas dabei.
0: Kannst du auch schon sagen, wenn der Bremer Freimarkt ist.
1: der kommt auch noch, ja.
0: Ja. Da kommt vieles noch.
1: Ja, das wissen ja die meisten.
0: Wissen die meisten, ja, das natürlich.
1: Ja. Naja, ist so.
0: Gut. Ist so.
1: Wollte ich nur mal gesagt haben.
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0: Jimmy Somerville, Bronski Beat, and the Combinats mit Never Can Say Goodbye.
1: Ist ja richtig flott noch zum Schluss hier, ich sag dir das so. Siehst du, und den Spruch des Tages habe ich selbstverständlich
0: in Zeitlupe jetzt wieder.
1: Ja, und zwar, der denn lautet: Manchmal ist man zu blöd, um sich im richtigen Moment dumm zu stellen.
0: Echt?
1: Ja.
0: Kommt das von dir wieder? Auf dich bezogen oder was?
1: Auf mich?
0: Ja, du hast es doch gerade vorgelesen.
1: Ja, doch, doch. Ich habe auch schon mal was rausgequaddelt, wo ich nachher gedacht habe, ich hätte doch bloß die Fresse gehalten.
0: Also heute Abend nicht vergessen, 20 Uhr, 8 bis 10, geht's weiter mit dem Abendbrot hier bei Radio Weser TV. Leider nur auf der 92.5, aber ansonsten, wir sind nächste Woche wieder da mit einer neuen Ausgabe vom Radiofrühstück. Über alle Wellen natürlich. Er wird auch wieder da sein, The Voice, die Stimme aus Dur, Conny Heidmann.
1: Es war mal laut und auch mal leise. Horst mischt Musik auf seine Weise. Technik, Musi-Mikrofon, Horst Reimers, The Real One, der einzigst wahre. Bis dann.
0: Und wir sagen...

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1: Tja, dem wünsche ich einen wunderschönen Samstagmorgen. Ich hoffe, Ihnen geht's gut. Wetter ist heute auch ganz gut. Es soll nicht regnen und Temperaturen sollen angeblich heute bis auf 20 Grad gehen. Lassen wir uns überraschen, was das heute so bringt. Hier ist die 97. Hier ist das Fishtown Frühstücksmagazin am Samstag Vormittag. Und beginnen möchte ich heute mit einem Titel. In Erinnerung an den 11. September 2001, der ist dann, glaube ich, allen im Gedächtnis geblieben ist. Enya und Only Time. Only Time, der Song, den man immer wieder in Verbindung bringt mit 9/11, den Anschlag aus World Trade Center. Hier ist er nochmal für Sie und alle anderen. Enya und Nein, Only Time. Guten Morgen.
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1: Das hatten wir ja schon.
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Damals habe ich mich für die Musik entschieden. Die ist gesellschaftlich nicht wichtig. Ich dachte, dann kann an meiner Stelle eine Frau ihre Ideen verwirklichen. Ich habe also ganz bewusst auf eine Karriere in Wirtschaft oder Politik verzichtet. Aber leider ist so viel soziale Intelligenz für Männer eher untypisch. Und manche behaupten sogar, sie sei das Gegenteil von Sex-Symbol.

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1: Tja, guten Morgen, hier ist das Verstauen. Frühstücksmagazin mit der zweiten Stunde. Und ich habe jetzt mal so ein bisschen ins Archiv gegriffen. Musik aus den letzten

0: Ja, 10. Das aus den Jahren 2000 bis 2003 habe ich mal ein Beiz rausgesucht. Vielleicht erinnern Sie sich an einen anderen Titel und kamen bestimmt Änderungen dran. Ich habe mal so ein bisschen gewühlt in den Archiven und habe auch mal schöne alte Sachen gefunden. Richtig schon gut durchgegangen, würde man bei alten Weinen ja sagen oder anderen Sachen. 20 aus dem Jahre 2000 bis 2003 haben wir mal so ein bisschen im Archiv geguckt. Diesmal so ein bisschen Englisch und wir werden das in den nächsten Jahren, in den nächsten Wochen mal nachholen mit der deutschen Version. Aber jetzt ein bisschen internationales aus den Jahren 2000 bis 2003. Ich wünsche Ihnen viel Spaß.
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0: Ja, oh, das war gut. Das wäre 2009, Sarah Connor. Da hat sie noch Englisch gesungen und trotzdem sehr, sehr erfolgreich gewesen. Und dieser Song, den ich sehr schön finde, immer noch nach diesen langen, langen Jahren. Und ich habe vorhin gesagt, heute nur international jetzt aus den letzten 25 Jahren. Ich habe mir vergriffen, ich habe ein paar deutsche Titel dabei gefunden. Einen Titel, er hat so ein bisschen einen Beigeschmack. Savina Du ist einfach sicher ein bisschen out, aber seine Musik kann man immer noch hören, finde ich. So nach diesem Song, den man in Verbindung hat mit der EM, mit der WM 2001. Hier ist mit Fußballgeschichte dieser Weg. Ein Titel, den man eigentlich immer in Verbindung hat mit Fußball und nicht unbedingt mit Savina Du, aber trotzdem, den Titel schieben wir heute mal für Sie. Hier ist Savina Du und viele andere mehr. Zum Beispiel DJ Ötzi. Kennen Sie noch? Ein Stern? Ja, den haben wir auch wieder mitgebracht. Auch schon lange her. 2001 war das Ganze, glaube ich. 2001, 2002, ja. Lange, lange ist das her. Der Stern ist immer noch mit Nick P und DJ Ötzi am Wund. Die Gruppe Rosenstolz haben wir für Sie auch dabei. Das Ganze in den nächsten Minuten hier auf der 91.7 beim Radio Wissen TV im Fischtown Frühstücksmagazin. Hier ist Savina Du.
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1: Tja, das waren die Oldies aus dem Jahr 2000 bis 2005. Und da waren sie sehr weise, wie lange nicht mehr gut herum und hat da vielleicht auch so ein paar schöne Erinnerungen an die Zeit. Das wird man in absehbarer Zeit wieder fortführen mit diesen alten Sachen aus den letzten 20 Jahren. Da würde man viele Sachen finden, wo man sagt, oh, habe ich ja schon lange nicht mehr gehört, mal schön mal wieder im Radio zu hören. Würde mich freuen, wenn Ihnen das gefallen hat. Ich sage schon mal tschüss, bis zum nächsten Samstag. Und dann ist wieder so eine bunte Mischung zwischen neuen und alten Sachen. Dann zwischen den Jahren, wie gesagt, zwischen den Jahren 2000 bis 2020, habe ich dann nächsten Woche dann immer so ein bisschen rausgesucht aus dem Archiv Deutsch, international One-Hit-Wonders und auch Hits, die man heute immer noch hört. Das war's für heute. Ihnen ein schönes Wochenende. Bis zum nächsten Mal sage ich tschüss und alles Gute. Bis zum nächsten Samstag. Tschüss. Sagt Ihnen und euch Klaus Schnackenberg.
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Heute ist Samstag, 12. September 2026. Damit hallo und herzlich willkommen zur 173. Samstag-Ausgabe von Lexicardio. In der ersten Stunde bis 13 Uhr habe ich 45er Singles, die kleinen 17 cm Scheiben im Durchmesser aus der Abteilung Neuerscheinungen von 1987 herausgesucht. In der zweiten Stunde folgt ab 13 Uhr folgt die 114. Deutschstunde mit der September-Ausgabe 2026. Darin gibt es ausschließlich Singles, die ebenfalls 1987 das Presswerk frisch verlassen haben. Mit anderen Worten, 2 Stunden lang Musik aus dem Jahr 1987, frisch aus der Rille. Die erste Scheibe liegt startklar auf dem Plattenteller. Auf Warner Bros.

Die Bee Gees mit ESP aus dem Jahre 1987, und sollte ihr Radio im Radio Wieser TV etwas gestottert haben, so liegt das an der Technik. Ja, Technik, die begeistert.

Auf eine erfolgreiche Solokarriere kann die US-amerikanische Sängerin Diana Ross zurückblicken. Sie gehört zu den erfolgreichsten Künstlerinnen der Musikgeschichte und prägte als Frontsängerin der Supremes die Soulmusik der 60er Jahre. Auf dem Plattenteller lag von Diana Ross die 1987 veröffentlichte Single Dirty Looks. Sie hören KTL Radio mit dem KTL Radio, sage ich ja schon. Natürlich, die sind mit angeschlossen hier bei Radio Wieser TV zur Sendung Lexikario im gesamten Sendegebiet von Radio Wieser TV. Die aus Paris stammende Schauspielerin und Sängerin Gersh Paty sorgte mit ihrem frivolen Video Etienne nicht nur in Frankreich für einen Skandal, sondern war 1987 in mehreren europäischen Ländern mit der Single Etienne sehr erfolgreich. Sie starb am 22. Juni 2026 in Paris im Alter von 80 Jahren.

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Wer Dieter Bohlen ist, weiß eigentlich fast jeder. Er ist der Mann, der hinter einem nicht geringen Teil der deutschen Popproduktionen seit Mitte der 1980er Jahre steht. 1987 war das Jahr, als Modern Talking erstmals auseinanderbrach und der gebürtige Oldenburger Junge das Projekt Blue System aus der Taufe hob. Die Single Sorry Little Sarah trägt ganz klar die Handschrift Bohlens. Die Musik der britischen Musikgruppe Swing Out Sister wird dem Sophisti-Pop, eine Unterkategorie des Smooth Jazz, zugeordnet. Sängerin bei dieser 1985 gegründeten Band ist Corinne Drewberry. Sie ist eine gelernte Modedesignerin. Die allererste Single von Swing Out Sister heißt Blue Mood. Die Nachfrage

hielt sich in Grenzen. Ein Jahr später erschien Breakout, die sich in den Hitparaden platzieren konnte. 1987 wurde eine weitere Single mit dem Titel Surrender veröffentlicht. Diese beiden Songs, Breakout und Surrender, sind bislang die größten Erfolge für Swing Out Sister.

Als Single ausgekoppelt wurde 1987 Family Man aus dem Album Tango in the Night. Lindsey Buckingham und Richard Dasut schrieben diesen Song. In der klassischen Besetzung mit Mick Fleetwood, John McVie, Christy McVie, Lindsey Buckingham und Stevie Nicks verzeichnete Fleetwood Mac die größten kommerziellen Erfolge. Nach der Trennung von Art Garfunkel begann für den US-amerikanischen Musiker und Songschreiber Paul Simon eine einzigartige, erfolgreiche Solokarriere. Höhepunkt war 1986 das Album Graceland, bei dem er afrikanische Musik mit westlicher Popmusik vereinte. Aus diesem Album wurde 1987 die Single Diamonds on the Soles of Her Shoes veröffentlicht. Mir persönlich gefällt die B-Seite dieser Single viel besser und heißt All Around the World or the Mood of Fingerprints.

Der aus Reutlingen stammende Musiker, Komponist und Produzent Hubert K. hatte seine ersten kommerziellen Erfolge während der neuen deutschen Wellezeit um 1982. In der zweiten Hälfte der 80er Jahre arbeitete Hubert Kemmler, so sein vollständiger Name, zeitweise mit Michael Cretu zusammen. Nach der neuen deutschen Welle sang Hubert in englischer Sprache den 1987 stammenden Song Military Drums. Die Erstauflage dieser Single wurde im roten Vinyl veröffentlicht. Nebenbei schrieb und produzierte er auch Titel für andere Interpreten. Hubert K. Bis 2003 war der US-amerikanische Rocksänger Lou Gramm mit Unterbrechung der Leadsänger in der Rockband Foreigner. Seine markante Stimme trug in der Band maßgeblich zum Erfolg bei. 1987 erschien das erste Soloalbum von Lou Gramm. Aus diesem Album wurde Midnight Blue als Single ausgekoppelt.

Fonja ist eine britisch-amerikanische Rockband, die mit eingängigen, melodiös-melancholischen Hardrock-Sound zwischen 1977 und 1988 ihre größten Erfolge feierte. Die Single Say You Will kam im Dezember 1987 auf Platz 6 der US-Charts. Die englische Rockgruppe Slade spielte in den 70er und 80er Jahren einen einfachen, harten und bodenständigen Rock. Sänger Noddy Holder rührte mit seiner heiseren, kratzigen und trockenharten Stimme zu der mit viel Krach erzeugten Musik. Nach musikalischen und zwischenmenschlichen Krisen, die bis in die 80er Jahre anhielten, stand die Bandauflösung im Raum. Beim Reading Festival für Ozzy Osbourne sprangen Slade kurzfristig als Headliner ein, was zur Folge führte, dass ein neuer Schallplattenvertrag mit RCA zustande kam. Die Single Ooh La La in LA wurde 1987 veröffentlicht. Hier sind Slade.

Make Me Love You war 1987 die Vorab-Single aus dem zweiten Soloalbum High High des ehemaligen Supertramp-Keyboarder und Singer-Songwriter Roger Hodgson. Auch er kam bei dieser Single um das Dauerthema Liebe nicht vorbei. 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Ab 13 Uhr gibt es hier im Lexikradio die 114. Deutschstunde mit der September-Ausgabe 2026. Auch darin gibt es ausschließlich Singles, die ebenfalls 1987 das Presswerk Frisch verlassen haben. Also so gegen 13 Uhr. Ein Titel haben wir jetzt vorab noch und es bleibt nämlich Zeit für Josephine Hiebel. Sie erblickte am 8. Dezember 1962 in Hamburg das Licht der Welt. Mit 18 Jahren legte sie sich als Sängerin den Künstlernamen Josie zu und besang ihre ersten Schallplatten. Mit der Entscheidung, ihren Künstlernamen in Lion Ross zu ändern, landete sie mit ihrer 1985 veröffentlichten Single Fantasy auf Platz 22 der deutschen Hitparade. Zwei Jahre später, 1987, stand die Single Do You Wanna Funk in den Verkaufsregalen. Hier ist Lion Ross.

Deutschsprachige Neuheiten, die 1987 auf 45er Single-Schallplatten veröffentlicht wurden, stehen heute auf dem Programm der 114. Deutschstunde mit der September-Ausgabe 2026. Damit hallo und herzlich willkommen zu einer Stunde deutschsprachiger Musik im Radio Weser TV und im KTL Radio. Der in Jugoslawien geborene deutsche Schlagersänger Ibrahim Bekirovic hatte 1985 mit der Single Ibiza unter seinem Künstlernamen Ivo ein

Bitte? Ibo, ja, unter seinem Künstlernamen Ibo seinen ersten Hit gelandet. Mit der 1987er Single Bungalow in Santa Nirgendwo verfehlte der temperamentvolle Ibo zwar den Eintritt in die deutsche Hitparade, aber in der Schweiz landete das Lied auf Platz 3. Und warum kam ich eben ins Stocken? Weil ich statt Ibo hier Ivo geschrieben habe und das ist ja wohl völlig falsch. Hier ist Ibo.

0: Ich bin mit meinen Sorgen nach Rhodos geflogen, heißt diese 1987 veröffentlichte Bellaphone-Single des niederländischen Sängers Benny Nijman. Neben seinen Singles in deutscher und niederländischer Sprache sang Benny Nijman auch einige Songs mit Toni Villet, der Frontfrau von Pussycat, im Duett. Wie die beiden eben gehörten Sänger gibt es auch eine Band nicht mehr, nämlich die deutsche Schlagerband Flippers. Sie waren von 1985 bis 2011 als erfolgreiches Trio unterwegs. Die Zusammenarbeit mit dem Produzententeam Karl-Heinz Rupprich und Uwe Busse war ein Glücksgriff, weil ab Mitte der 80er Jahre viele tanzbare Scheiben veröffentlicht wurden, wie zum Beispiel 1987 die Single Mexico.
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So, jetzt muss ich mal ein bisschen mehr Luft holen. Ich habe hier verdammt viel Text jetzt vor mir liegen. Von der Rockmusik über Songschreiber zum Schlagersänger. So könnte man den Werdegang von Uwe Busse bezeichnen. Jedes Mal, wenn er einen Titel für andere Interpreten schrieb, produzierte er davon ein Demoband, was er selbst besang. Oft wurde sogar die Frage gestellt, wer ist der Sänger auf dem Band? So kam es, dass Uwe Busse seine ersten Platten unter dem Pseudonym Peter Tobias

veröffentlichte. Unter seinem Namen Uwe Busse veröffentlichte der Sänger 1987 den Montego Bay auf dem Plattenlabel Bellafon. Bis heute schrieb der Komponist, Produzent und Sänger über 700 Lieder. Das deutsche Gesangsduo Gitti und Erika gab es in zwei unterschiedlichen Besetzungen. In der ersten Besetzung war das Duo

K durch ein C ersetzt. Auch musikalisch ging man neue Wege. Der Schlager nahm mehr Platz ein. 1987 kam die Intercord-Single Blue River Blue von Gitti und Erika in den Handel.

Direkt vom Plattenteller kommt auch dieses von der aus Duisburg stammenden Sängerin Denise. Liebe ist viel mehr als ein Wort. Sie erblickte am 29. März 1958 als Heike Hielscher das Licht der Welt und wurde von Joachim Haider entdeckt. 1982 nahm Denise an der deutschen Vorentscheidung zum Eurovision Song Contest teil. Mit ihrem Titel Die Nacht der Lüge erreichte sie Platz 4. Die Solokarriere von Stefan Remmler begann 1986 nach der Auflösung der neuen deutschen Welle-Band Trio. Alles hat ein Ende, nur die Wurst hat zwei, wurde unerwartet ein Karnevalsschlager. Nicht ganz so erfolgreich, aber sehr melodisch klingt die 1987 veröffentlichte Single Vogel der Nacht. Hier ist Stefan Remmler, der am 25. Oktober seinen 80. Geburtstag feiert.

0: Andreas Martin war Komponist, Musikproduzent und deutscher Schlagersänger. Den hörten Sie gerade mit dem eben gespielten Titel. Es ist eine Coverversion von Dravi Deutschers Projekt Mixed Emotions. Den deutschen Text zu Du bist alles, in Klammer Maria Maria, schrieb Bernd Meinunger. Die Single kam 1987 in den Handel. Als Komponist schrieb Andreas Martin auch Songs für Juliane Werding, Wolfgang Petri und Roger Whittaker, um nur einige seiner Sangeskollegen zu nennen. Er war es auch, als er 1975 den damals noch unbekannten Wolfgang Petri dem Produzentenpaar Toni Hendrik und Karin Hartmann vorstellte. Ein bisschen lustiger geht es jetzt bei der Kölner Musikgruppe Höhner zu. Henning Krautmacher war von 1986 bis 2022 für den Gesang zuständig. Der Karnevalshit Pizza Wunderbar wurde in italienisch-kölschem Kauderwelsch geschrieben und erschien 1987 auf Platte. Durch die spätere Verwendung deutscher Texte und musikalische Weiterentwicklung wurden die Höhner auch außerhalb des Kölner Karnevals aktiv. So, und nun gibt's eine Pizza.
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Das war noch ein Hit aus der Rubrik Kölner Karnevalslieder. Buenos Dias, Matthias zählt zu den bekanntesten Liedern der Gruppe Pavaya. Diese Formation ging 1983 aus der relativ erfolglosen Country-Band Colonia Rangers hervor und konzentrierte sich in der Folgezeit mit neuem Namen auf rein kölsche Musik. Buenos Dias Matthias wurde vom Komponist Hans Knipp und Günther Lückerath, dem ehemaligen Bandmitglied von der Kölner Mundart-Band Black Föß, geschrieben. 45er Single-Neuerscheinungen aus deutschen Produktionen von 1987 gibt es noch bis 14 Uhr hier zu hören. Aus Schwerte, Nordrhein-Westfalen, stammt die deutsche Schlagersängerin Nadine Norell. Sie erblickte am 13. Februar 1969 als Marion Ahlers das Licht der Welt. Entdeckt wurde sie mit 15 Jahren bei einer Talentshow. Ihre erste Single erschien 1986. Junge Herzen heißt ihre dritte Single-Veröffentlichung, die 1987 auf dem Plattenlabel EMI veröffentlicht wurde.

Frieden ist Silber und in Klammern dazu Schweigen ist Gold heißt diese 1987 produzierte Single vom Schlagersänger Michael Stein. Vielleicht sollte ich auch besser schweigen. Das wäre ja dann Gold, aber dann könnte ich Ihnen keine Informationen mehr mitteilen. Michael Stein war auch einige Male in der ZDF-Hitparade und an Hit. Was habe ich jetzt hier erzählt? Also, er war auch einige Male in der ZDF-Hitparade und anderen Musiksendungen im Fernsehen zu sehen. Das Thema Schlagersänger sah Michael Stein alias Eckhard Hessler, so sein bürgerlicher Name, eher als Hobby. Denn im Hauptberuf war er bis zu seiner Pensionierung als Beamter im Ordnungsamt tätig. Die musikalische Laufbahn des gelernten Elektrikers Gerd Grabowski begann 1964 als Bandmitglied bei den Rackets. 1973 startete er als Solokünstler, zunächst unter dem Künstlernamen Alexander Marco, dann von 1977 bis 1979 als Tony Bell und seit 1980 veröffentlicht er seine Platten unter dem Namen G.G. Anderson, wobei er von 1977 bis 1983 englische Texte bevorzugte. Seit September 1983 veröffentlicht der Sänger fast ausschließlich deutsche Schlagerlieder. Die Hansa-Single Jamaica erschien 1987.

Thomas De Niro, der einst mit seinem Projekt Panama Club und dem Titel »Eine Insel schenke ich dir« einen heimlichen Hit für die Ewigkeit erschaffen hat, ist auch ein Buchautor und hat einige Bücher veröffentlicht. Das war die 114. Deutschstunde mit der September-Ausgabe 2026. Auf der Homepage von Lexicardio können Sie unter der Rubrik Deutschstunde die Playlisten aller bisher gesendeten Zeitreisen durch die große Schlagerwelt nachlesen. Am kommenden Samstag gibt es um 12 Uhr eine neue Ausgabe von Lexicardio im gesamten Sendegebiet von Radio Weser TV. Angeschlossen ist dann auch wieder KTL Radio, das Oldie Radio im Web. Und dort gibt es heute um 20 Uhr die Samstagabendshow. Sendeverantwortlich vor dem Mikrofon saß Heiko Dubiel. Zum Ausklang liegt die Single »Eine Nacht in Venedig« von Rex Gildo auf dem Plattenteller. Ich bedanke mich für Ihre Aufmerksamkeit, wünsche Ihnen ein erholsames Wochenende und weiterhin gute Unterhaltung.

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Hallo und einen recht schönen guten Abend hier auf Radio Visite TV Bremerhaven. Herzlich willkommen zur gemischten Rubrik. Ich bin wie immer verantwortlich für diese Sendung und es gibt eine kleine Planänderung. Die Sendung mit Ilja Richter fängt dann nächste Woche Samstag an. Folgendes: Ich spiele euch die Mega-Hits, die aktuellen, und dann habe ich noch von einem guten Freund einen Wunsch bekommen. Rammstein Adieu, das möchte gerne der Jochen hören. Und den Wunsch erfülle ich dir, lieber Jochen, gleich an dritter Stelle. Ich wünsche erstmal viel Spaß und gute Unterhaltung mit dieser Sendung. Euer Mario, los geht's.

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Ja, lieber Jochen, ich hoffe, ich konnte dir den Wunsch jetzt erfüllen. Und wir machen hier weiter mit den Megahits, die zweite. Viel Spaß weiterhin mit der gemischten Rubrik und euer Moderator Mario. Viel Spaß.

Ja, ihr Lieben, die gemischte Rubrik mit den Megahits hier auf Radiovisio TV Bremerhaven, ihr Lieben. Ja, die Sendung habe ich jetzt nochmal zwischengeschoben, weil ich für den Kollegen Jochen einen Musikwunsch erfüllt habe und dem wollte ich jetzt auch nicht so lange warten lassen. Aber dafür gibt es dann ab nächsten Samstag die 70er mit Ilja Richter. Das werden dann auch an zwei Wochenenden, weil es dann zwei Teile sind, ihr Lieben. Das schon mal zur Info für nächste Woche. Weiter geht's hier im Text mit Musik.

Radio Wieser TV und die gemischte Rubrik. Ja, wir sind schon in der letzten halben Stunde der Sendung hier wieder angekommen, ihr Lieben. Aber ich sag, wir machen weiter. Okay.

Ja, ihr Lieben, hier ist die gemischte Rubrik mit eurem Moderator Mario. Nächste Woche kommt Ilja Richter, die 70er, der erste Teil. Und übernächste dann der zweite Teil. Nur, dass ihr Bescheid wisst, weil ich diese Sendung einmal zwischengeschoben habe, weil ich einen Wunsch für einen guten Freund erfüllt habe. Okay, ihr Lieben, weiter geht's hier im Text mit dem Album Megahits.

Die gemischte Rubrik neigt sich dem Ende. Ich wünsche euch allen gleich viel Spaß mit der Rubrik Dance hier auf Radio Visa TV Bremerhaven. Ab nächste Woche gibt's dann Ilja Richter, die 70er Jahre, Teil 1 und Teil 2 dann an dem anderen Wochenende. Ihr Lieben, ich sag tschüss, bis nächste Woche, euer Mario. Ich wünsche noch viel Spaß hier auf Radio Visa TV Bremerhaven mit unserem Programm. Tschüss.